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1: Es ist 3.
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1: Es ist 4 Uhr.
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1: Es ist 5 Uhr.
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1: Es ist 6 Uhr. Ich bin Mary Milanovic. Guten Morgen.
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1: Der bundeseigene Raumfahrtzulieferer Beyond Gravity ist Opfer eines gezielten Cyberangriffs geworden. Das Unternehmen geht von einem hochprofessionellen Angreifer aus. Erste Hinweise auf die Attacke gab es bereits Mitte August. Gemeinsam mit dem Bundesamt für Cybersicherheit und einer externen IT-Sicherheitsfirma wird nun untersucht, wer hinter dem Angriff steckt. SVP-Nationalrätin Magdalena Matula-Blocher verzichtet auf eine Kandidatur für den frei werdenden Bundesratssitz von Guy Parmalat. In der SRF-Sendung Arena sagte die SVP-Nationalrätin, ihre Aufgabe als Unternehmerin lasse sich nicht mit einem Bundesratsamt vereinbaren. Sie zeigte sich überzeugt, dass ihre Partei eine geeignete Nachfolge finden werde. Mehr als 5000 Personen sind seit Montag bei den Protesten französischer Schüler festgenommen worden. Das teilt der französische Innenminister mit. Rund 85% der Festgenommenen seien minderjährig, die meisten von ihnen Schülerinnen und Schüler. Seit Montag protestieren sie über den Zustand der Schulgebäude.
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1: In der Schweizer Eishockey-Meisterschaft verliert der SC Bern gegen Genf 2:3 nach Penaltyschießen. Davos schlägt Ajoie 3:1. Fribourg-Gotteron gewinnt auswärts gegen den EHC Kloten 4:1. Lausanne gewinnt gegen den EHC Biel 7:4. Und Lugano schlägt die Rapperswil-Jona Lakers 5:2. Aktuell sind die ZSC Lions an der Tabellenspitze. Heute Abend finden 5 weitere Partien in der National League statt. Aktuell haben wir keine grossen Staumeldungen im Sonnengebiet für euch. Wir wünschen euch eine gute Weiterfahrt. Am Morgen ist es im Flachland noch nicht so sonnig wie in den Alpen, aber gegen den Nachmittag kommt die Sonne dann auch im Flachland führen mit ein paar Wolkenfeldern und maximal 23 Grad.
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1: Ich bin Mary Milanovic. Guten Morgen.
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1: Der bundeseigene Raumfahrtzulieferer Beyond Gravity ist Opfer eines gezielten Cyberangriffs geworden. Das Unternehmen geht von einem hochprofessionellen Angreifer aus. Erste Hinweise auf die Attacke gab es bereits Mitte August. Gemeinsam mit dem Bundesamt für Cybersicherheit und einer externen IT-Sicherheitsfirma wird nun untersucht, wer hinter dem Angriff steckt. SVP-Nationalrätin Magdalena Matula-Blocher verzichtet auf eine Kandidatur für den frei werdenden Bundesratssitz von Guy Parmalat. In der SRF-Sendung Arena sagte die SVP-Nationalrätin, ihre Aufgabe als Unternehmerin lasse sich nicht mit einem Bundesratsamt vereinbaren. Sie zeigte sich überzeugt, dass ihre Partei eine geeignete Nachfolge finden werde. Mehr als 5000 Personen sind seit Montag bei den Protesten französischer Schüler festgenommen worden. Das teilt der französische Innenminister mit. Rund 85% der Festgenommenen seien minderjährig, die meisten von ihnen Schülerinnen und Schüler. Seit Montag protestieren sie über den Zustand der Schulgebäude.
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1: In der Schweizer Eishockey-Meisterschaft verliert der SC Bern gegen Genf 2:3 nach Penaltyschießen. Davos schlägt Ajoie 3:1. Fribourg-Gotteron gewinnt auswärts gegen den EHC Kloten 4:1. Lausanne gewinnt gegen den EHC Biel 7:4. Und Lugano schlägt die Rapperswil-Jona Lakers 5:2. Aktuell sind die ZSC Lions an der Tabellenspitze. Heute Abend finden 5 weitere Partien in der National League statt. Aktuell haben wir keine grossen Staumeldungen im Sonnengebiet für euch. Wir wünschen euch eine gute Weiterfahrt. Am Morgen ist es im Flachland noch nicht so sonnig wie in den Alpen, aber gegen den Nachmittag kommt die Sonne dann auch im Flachland führen mit ein paar Wolkenfeldern und maximal 23 Grad.
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3: Guten Morgen am Samstag, liebe Grüße hier aus dem Studio von mir, der Jasmin. Schön stehen wir zusammen auf und starten ins Weekend.
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7: Es ist 7:30 Uhr.
8: Ich bin Mary Milanovic. Guten Morgen.
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8: Der bundeseigene Raumfahrtzulieferer Beyond Gravity ist Opfer eines gezielten Cyberangriffs geworden. Das Unternehmen geht von einem hochprofessionellen Angreifer aus. Erste Hinweise auf die Attacke gab es bereits Mitte August. Gemeinsam mit dem Bundesamt für Cybersicherheit und einer externen IT-Sicherheitsfirma wird nun untersucht, wer hinter dem Angriff steckt. SVP-Nationalrätin Magdalena Matula-Blocher verzichtet auf eine Kandidatur für den frei werdenden Bundesratssitz von Guy Parmalat. In der SRF-Sendung Arena sagte die SVP-Nationalrätin, ihre Aufgabe als Unternehmerin lasse sich nicht mit einem Bundesratsamt vereinbaren. Sie zeigte sich überzeugt, dass ihre Partei eine geeignete Nachfolge finden werde. Mehr als 5000 Personen sind seit Montag bei den Protesten französischer Schüler festgenommen worden. Das teilt der französische Innenminister mit. Rund 85% der Festgenommenen seien minderjährig, die meisten von ihnen Schülerinnen und Schüler. Seit Montag protestieren sie über den Zustand der Schulgebäude.
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8: In der Schweizer Eishockey-Meisterschaft verliert der SC Bern gegen Genf 2:3 nach Penaltyschießen. Davos schlägt Ajoie 3:1. Fribourg-Gotteron gewinnt auswärts gegen den EHC Kloten 4:1. Lausanne gewinnt gegen den EHC Biel 7:4. Und Lugano schlägt die Rapperswil-Jona Lakers 5:2. Aktuell sind die ZSC Lions an der Tabellenspitze. Heute Abend finden 5 weitere Partien in der National League statt. Geduld brauchen auf der A2 Luzern Richtung Gotthard zwischen Amstieg und Göschenen. Verlieren fast eine ganze Stunde, sonst haben wir aber Freifahrt. Am Morgen ist es im Flachland noch nicht so sonnig wie in den Alpen, aber gegen den Nachmittag kommt die Sonne dann auch im Flachland führen mit ein paar Wolkenfeldern und maximal 23 Grad.
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0: Schönen guten Morgen zusammen, hier auf Radio 32 am Samstag. Ja, noch ein bisschen früh, vielleicht braucht es gerade noch einen Kaffee bei euch, so zum Wachwerden. Dann gönnt euch das und dazu kann ich euch gerade von meinen Weekend-Plänen erzählen. Heute noch, Mittelland könnten wir uns nämlich sehen. Heute feiern die Blumenfleischli von Wangen bei alten grossen Jubiläum. 50 Jahre gibt es diesen tollen Blumenladen schon.
1: Ja, das ist Wahnsinn. Wenn ich denke, am 76, als ich das Geschäft aufgetan habe, kann ich mich heute erinnern, als ich das erste Mal den Schlüssel gedreht habe, dass das Türchen aufgeht und die ersten Kunden sind reingeströmt. Da kann ich sagen, wunderbar. Und in diesen 50 Jahren ist so viel passiert. Neben dem, dass ich am Geschäft war, habe ich die Gewerbeschule gegeben, ich durfte für Schweizer Fernsehen arbeiten, ich durfte für die Weltklasse Zürich arbeiten. Also viele Projekte sind entstanden und durchgeführt worden in dieser Zeit.
0: Erzählt der Peter Fleischli stolz, kann er auch sein 50-Jährig in der heutigen Zeit ein Geschäft führen. Das ist der Wahnsinn und wird jetzt natürlich auch gebührend gefeiert, den ganzen Tag heute beim Blumenfleischli zwangen bei Olten mit Live-Musik, mit feinem Risotto für euch, mit einem Ballonwettbewerb, wo ihr könnt mitmachen und natürlich mit mega vielen schönen, tollen Blumen. Und ich bin eben auch vor Ort, heute zwangen bei Olten beim grossen Jubiläum vom Blumenfleischli. Freue mich sehr, wenn wir uns hier heute noch treffen.
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1: Es ist 8 Uhr. Ich bin Mary Milanovic. Guten Morgen.
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1: Nach dem angekündigten Rücktritt von Guy Parmelin wird bereits über einen Wechsel im Bundesrat spekuliert. Im Fokus steht SP-Bundesrat Beat Jans, der das Wirtschaftsdepartement übernehmen könnte. Das sorgt im bürgerlichen Lager für Kritik, berichtet das Nachrichtenportal Schweiz heute. Vertreter von SVP und der Gewerbeverband sprechen sich gegen einen SP-Wirtschaftsminister aus.

0: Wer Barmann ans Departement übernimmt, entscheidet der Bundesrat nach der Ersatzwahl. Ein 55-jähriger Schweizer ist wegen des Betriebs eines Forums für kinderpornografische Inhalte festgenommen worden. Das Forum im Dark Web habe mehrere hundert Nutzer gezählt. Auf seinem Computer beschlagnahmten die Ermittler laut der Staatsanwaltschaft fast 300.000 Dateien mit kinderpornografischem Inhalt. Der Mann soll zudem ein Spendensystem mit Kryptowährung eingerichtet haben, um mit dem Forum Geld zu verdienen. Mehr als 5.000 Personen sind seit Montag bei den Protesten französischer Schüler festgenommen worden. Das teilt der französische Innenminister mit. Rund 85% der Festgenommenen seien minderjährig, die meisten von ihnen Schülerinnen und Schüler. Seit Montag protestieren sie über den Zustand der Schulgebäude.
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0: In der Schweizer Eishockey-Meisterschaft verliert der SC Bern gegen Genf 2:3 nach Penaltyschießen. Davos schlägt Ajoie 3:1. Fribourg-Gotteron gewinnt auswärts gegen den EHC Kloten 4:1. Lausanne gewinnt gegen den EHC Biel 7:4. Und Lugano schlägt die Rapperswil-Jona Lakers 5:2. Aktuell sind die ZSC Lions an der Tabellenspitze. Heute Abend finden 5 weitere Partien in der National League statt. Geduld brauchen wir auf der A2 Luzern Richtung Gotthard zwischen Amstieg und Göschenen. Verlieren fast eine ganze Stunde, sonst haben wir aber Freifahrt. Am Morgen ist es im Flachland noch nicht so sonnig wie in den Alpen, aber gegen den Nachmittag kommt die Sonne dann auch im Flachland führen mit ein paar Wolkenfeldern und maximal 23 Grad.
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2: Dann starte ich euch ein Weekend hier mit uns mit Radio 32 und mit dem besten Sound aus den 80er, den 90er und immer mal wieder etwas Aktuelleres. Zwischendurch zum Beispiel in dieser Halbstunde die grosse Liebeshymne von Ed Sheeran für euch bereit. Perfekt! Ich grüße euch aus dem Studio. Ich bin Jasmin. Guten Morgen.
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0: Guten Morgen, schönen Start in Samstag Mittelland und willkommen im 1. Oktober, Wochenende hier auf Radio 32, wo es vielleicht für euch so zum Start in den Tag gerade noch ein Kaffee sein darf, oder? Wir haben diese Woche mal nachgefragt, wie ihr ihn dann am liebsten trinkt.
1: Ich trinke den Kaffee schwarz wie die Nacht.
0: Hat dann Garmin von Wangen an den Aare geschickt. Lassen wir doch einfach für dich dem von alleine raus, Garmin. Genau so wie ihr ihn gerne habt, von dem Getränk, wo eben viele von euch auch gerne trinken, so am Morgen, um ein auf die Dauer zu kommen. Das, was ich persönlich nicht so gerne habe, ist mir ein bisschen zu bitter. Aber ihr habt es eben gerne, den Kaffee. Das ist die Hauptsache. Und könnt mir gerne weiterhin sagen, wie ihr denn euren Kaffee am liebsten trinkt. Vielleicht gerade so wie Sandra von Egerkingen.
2: Mein Lieblingskaffee ist ein doppelter Espresso. Oder wie die Italiener sagen, oder auch häufig in den Restaurants, man sieht Doppio. So, jetzt lasse ich mir gerade noch mal einen raus. Und wenn er dann draußen ist, kann ich ihn dann geniessen. Ganz einen schönen Tag in allen.
0: Ja, das wünschen wir euch auch und dir auch, Sandra. Mit dem Kaffee in der Hand und den besten Hits in den Ohren starten wir jetzt Richtung Wochenende. Schönen Samstag zusammen.

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5: Es ist 8:30.
6: Ich bin Mary Milanovic. Guten Morgen.
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6: Nach dem angekündigten Rücktritt von Guy Parmela wird bereits über einen Wechsel im Bundesrat spekuliert. Im Fokus steht SP-Bundesrat Beat Jans, der das Wirtschaftsdepartement übernehmen könnte. Das sorgt im bürgerlichen Lager für Kritik, berichtet das Nachrichtenportal Schweiz heute. Vertreter von SVP und der Gewerbeverband sprechen sich gegen einen SP-Wirtschaftsminister aus. Wer Parmelas Departement übernimmt, entscheidet der Bundesrat nach der Ersatzwahl. SVP-Nationalrätin Magdalena Matulo-Blocher verzichtet auf eine Kandidatur für den frei werdenden Bundesratssitz von Guy Parmela. In der SRF-Sendung Arena sagte die SVP-Nationalrätin, ihre Aufgabe als Unternehmerin lasse sich nicht mit einem Bundesratsamt vereinbaren. Sie zeigte sich überzeugt, dass ihre Partei eine geeignete Nachfolge finden werde. Der bundeseigene Raumfahrtzulieferer Beyond Gravity ist Opfer eines gezielten Cyberangriffs geworden. Das Unternehmen geht von einem hochprofessionellen Angreifer aus. Erste Hinweise auf die Attacke gab es bereits Mitte August. Gemeinsam mit dem Bundesamt für Cybersicherheit und einer externen IT-Sicherheitsfirma wird nun untersucht, wer hinter dem Angriff steckt. Die bereits beschädigte Südbrücke in Kiew ist erneut Ziel eines russischen Drohnenangriffs geworden. Das hat Bürgermeister Vitali Klitschko mitgeteilt. Die Brücke bleibt für Autos und U-Bahnen gesperrt. Zudem wurden bei einem russischen Luftangriff auf die ostukrainische Stadt Kharkiv nach offiziellen Angaben mindestens 2 Menschen getötet. Geduld brauchen auf der A2 Luzern Richtung Gotthard zwischen Amstieg und Göschen. Verlieren fast eine ganze Stunde, sonst haben wir aber Freifahrt. Am Morgen ist es im Flachland noch nicht so sonnig wie in den Alpen, aber gegen den Nachmittag kommt die Sonne dann auch im Flachland führen mit ein paar Wolkenfeldern und maximal 23 Grad.
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0: Hallo miteinander, ich bin Jasmin von eurer Radio 32 Morgenshow und ich hoffe sehr, ihr könnt euch ein Wochenende ein bisschen geniessen, jetzt so an diesen Tagen.
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0: Ja gut, vielleicht auch ein bisschen gemütlicher. Vielleicht macht ihr etwas Schönes oder ihr geht sogar noch ein bisschen fort. Es ist ja noch Herbstferienzeit, wo ihr euch vielleicht auch noch ein bisschen erholt. Und dann können wir hoffentlich voller Energie am Montag wieder zusammen reinstarten in die neue Woche. Auf das freue ich mich, wünsche euch jetzt aber zuerst mal weiterhin ein gutes Wochenende und nehmt es nicht zu gesprengt.
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0: Ich bin Mary Milanovic. Guten Morgen.
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0: Nach dem angekündigten Rücktritt von Guy Parmelin wird bereits über einen Wechsel im Bundesrat spekuliert. Im Fokus steht SP-Bundesrat Beat Jans, der das Wirtschaftsdepartement übernehmen könnte. Das sorgt im bürgerlichen Lager für Kritik, berichtet das Nachrichtenportal Schweiz heute. Vertreter von SVP und der Gewerbeverband sprechen sich gegen einen SP-Wirtschaftsminister aus. Wer Parmelins Departement übernimmt, entscheidet der Bundesrat nach der Ersatzwahl. Ein 55-jähriger Schweizer ist wegen des Betriebs eines Forums für kinderpornografische Inhalte festgenommen worden. Das Forum im Dark Web habe mehrere hundert Nutzer gezählt. Auf seinem Computer beschlagnahmten die Ermittler laut der Staatsanwaltschaft fast 300.000 Dateien mit kinderpornografischem Inhalt. Der Mann soll zudem ein Spendensystem mit Kryptowährung eingerichtet haben, um mit dem Forum Geld zu verdienen. Der EU-Botschafter in der Schweiz kritisiert die geplante Verschärfung der Personenfreizügigkeit. Konkret will der Ständerat, dass EU-Bürgerinnen und Bürger bei einem Umzug in die Schweiz einen Strafregisterauszug vorlegen müssen. Dies sei aber nicht mit dem Freizügigkeitsabkommen vereinbar, sagt Andreas Kühne zur NZZ. Als nächstes wird der Nationalrat darüber beraten. Im Fall des Co-Piloten, der den Piloten eines Fly-Dubai-Flugs nach Tel Aviv verletzt haben soll, werden neue Details bekannt. Laut US-Medien war der Mann zuvor von Oman Air wegen Sicherheitsbedenken suspendiert worden. Er sei als Sicherheitsrisiko eingestuft worden. Das Wall Street Journal berichtet, es habe Befürchtungen wegen möglicher radikaler ideologischer Ansichten gegeben. Eine offizielle Bestätigung dafür gibt es nicht.
2: 2 ab 9 auf der Strasse im Mittelland. Da sieht es gut aus. Keine Meldungen zu Stau oder Stocker werden aber richtig Süd unterwegs. Sprich auch unsere Ferientechniker draussen. Hoffen Sie doch ein bisschen Geduld mit eingepackt vor dem Gotthardtunnel. Aktuell 5 Kilometer, was Stau bedeutet, eine Wartezeit von sicher rund 50 Minuten. Viel Geduld und eine gute, sichere Fahrt. Ja, die Sonne ist auf dem Vormarsch. Aktuell zwar vielerorts bei uns im Mittelland noch neblig. Spätestens aber auf den Mittag löst sich der Nebel auf und es gibt einen Mix aus Sonne und Wolken. Am Sonntag geht es gerade im ähnlichen Stil weiter. Wie auch heute sollte es morgen grundsätzlich trocken bleiben. Die Höchsttemperaturen über das Wochenende bei um die 20 Grad.
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2: Ja, schönen guten Samstagmorgen. Hoffen Sie, ein locker Flocker in euer Wochenende gestartet. Mein Name ist Tommy Sitter. Freut mich, sind wir zusammen am Start.
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0: Ganz entspannt und mit chilligem Sound gehen wir zusammen durch das Wochenende hier auf Radio 32. Hoffen Sie zum Geniessen und lassen es euch gut gehen. So eine Art Mini-Verwöhnungsprogramm gibt es auch von uns an euch.
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Schwungvoll starten wir zusammen in den Samstagmorgen mit Musik, die weckt von Katy Perry hier auf Radio 32. Schön, seid ihr mit dabei an diesem Wochenende. Hoffen Sie gut rein gestartet. Wir gehen es auf AIV ganz entspannt zusammen an mit der passenden Musik jetzt von Mr. Mister und Broken Wings.

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0: ruhige Klänge zum Locken in den neuen Tag zu starten. Hier auf dem 32. an dem Samstagmorgen. Schön, seid ihr mit dabei und wir machen gerade weiter mit einem wunderschönen Klassiker. So einen aus den 87 gibt es von den Bee Gees mit You Win Again. Der so ein richtig guter Lunensang. Aus dem 99 geht's von Santana mit Smooth und für die perfekte Abwechslung geht's da auch noch den hier. Aus dem neuen Jahr von Limp Bizkit, Behind Blue Eyes, das alles und ein ganzer Haufen mehr von euren Lieblingshits. Gerade nach dem News-Update zur vollen Stunde. Schön, seid ihr mit dabei. An diesem Samstagmorgen.
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0: Das ist der Samstagmorgen, 3. Oktober. Was da alles Schlagzeilen macht, gehört ihr jetzt im News-Update kurz um 10 Uhr.
10: Ich bin Mary Milanovic.
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12: Mit dem Rücktritt von Bundespräsident Guy Parmelin übernimmt seine Nachfolgerin oder sein Nachfolger ein Departement mit zahlreichen Baustellen, berichtet SRF. Im Wirtschaftsdepartement stehen unter anderem der Zollstreit mit den USA, die Folgen der künstlichen Intelligenz für Wirtschaft und Bildung sowie die Wohnungsknappheit auf der Agenda. Hinzu kommen die Versorgung der Schweiz in Krisenzeiten, die künftige Agrarpolitik und die Umsetzung der neuen Regeln beim Zivildienst. Ein 55-jähriger Schweizer ist wegen des Betriebs eines Forums für kinderpornografische Inhalte festgenommen worden. Das Forum im Dark Web habe mehrere hundert Nutzer gezählt. Auf seinem Computer beschlagnahmten die Ermittler laut der Staatsanwaltschaft fast 300

0: 200.000 Dateien mit kinderpornografischem Inhalt. Der Mann soll zudem ein Spendensystem mit Kryptowährung eingerichtet haben, um mit dem Forum Geld zu verdienen. Der EU-Botschafter in der Schweiz kritisiert die geplante Verschärfung der Personenfreizügigkeit. Konkret will der Ständerat, dass EU-Bürgerinnen und Bürger bei einem Umzug in die Schweiz einen Strafregisterauszug vorlegen müssen. Dies sei aber nicht mit dem Freizügigkeitsabkommen vereinbar, sagt Andreas Kühne zur NZZ. Als nächstes wird der Nationalrat darüber beraten. Im Fall des Co-Piloten, der den Piloten eines Fly-Dubai-Flugs nach Tel Aviv verletzt haben soll, werden neue Details bekannt. Laut US-Medien war der Mann zuvor von Oman Air wegen Sicherheitsbedenken suspendiert worden. Er sei als Sicherheitsrisiko eingestuft worden. Das Wall Street Journal berichtet, es habe Befürchtungen wegen möglicher radikaler ideologischer Ansichten gegeben. Eine offizielle Bestätigung dafür gibt es nicht.
1: Freifahrt heute auf der Strasse im Mittelland um 2 ab 10 für all die unter euch, die aber richtig Süd unterwegs sind. Da braucht es Geduld vor dem Gotthardtunnel, aktuell 6 Kilometer, wo Stau bedeutet sicher eine Wartezeit von einer Stunde. Viel Geduld dort und wo es rollt, eine gute und sichere Fahrt. Eure Sonnenbrille, die würde ich schon mal vorlegen. Spätestens auf Mittag löst sich der Nebel überall im Mittelland auf und es gibt einen Mix aus Sonne und Wolken bei Höchsttemperaturen um die 20 Grad heute. Morgen Sonntag geht es wettermässig gerade gleich weiter. Sonne und Wolken wechseln sich da ab. Euer Regenschirm könnt ihr voraussichtlich das Wochenende stecken lassen. Höchstens vielleicht auf Sonntagabend kann es hier und da mal ein bisschen nass werden.
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1: Ob ihr erst gerade auf seid, am Zmörgeln oder schon unterwegs für den grossen Wocheneinkauf zu machen, wir begleiten euch mit ganz viel Musik durch den Samstagmorgen. Mein Name ist Tommy Sitter. Schönen guten Morgen zusammen.
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0: Wunderschönen guten Samstagmorgen. Wünschen wir hier auf Radio 32. Schön, seid ihr mit uns unterwegs. Musikalisch weiterhin mit den grössten 80er wie Midnight Oil, Beds Are Burning. Neben den grössten 80er haben wir auch die grössten 90er parat. Mike and the Mechanics, Another Cup of Coffee liegt sicher jetzt auch drin an diesem Morgen zum Wachwerden. Und für die perfekte Abwechslung Mischung haben wir auch noch Sound aus den Nower. Ganz grosse Nummer dazu mal war One Republic mit Apologize Dance und noch ganz ein Haufen mehr Hits gerade nach der News zur vollen Stunde.
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0: Gut informiert starten wir in den Samstag, 3. Oktober. Das ist das News-Update zur vollen Stunde. Es ist 11 Uhr.
4: Ich bin Mary Milanovic.
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6: Mit dem Rücktritt von Bundespräsident Guy Parmelin übernimmt seine Nachfolgerin oder sein Nachfolger ein Departement mit zahlreichen Baustellen, berichtet SRF. Im Wirtschaftsdepartement stehen unter anderem der Zollstreit mit den USA, die Folgen der künstlichen Intelligenz für Wirtschaft und Bildung sowie die Wohnungsknappheit auf der Agenda. Hinzu kommen die Versorgung der Schweiz in Krisenzeiten, die künftige Agrarpolitik und die Umsetzung der neuen Regeln beim Zivildienst. Der deutsche Pharma- und Agrarchemiekonzern Bayer will 2,2 Milliarden US-Dollar in einen Produktionsstandort in den USA investieren. 600 Arbeitsplätze sollen demnach in New Albany im US-Bundesstaat Ohio geschaffen werden, teilt das Unternehmen mit. Dort soll die Herstellung von pharmazeutischen Wirkstoffen und Fertigarzneimitteln

0: an einem Standort vereint werden. Zudem soll eine Reihe von Medikamenten hergestellt werden, darunter Medikamente gegen Prostatakrebs und Nierenerkrankungen.
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0: Die Formel 1 will die diesjährige WM-Saison trotz des anhaltenden Iran-Kriegs wie geplant in Katar und Abu Dhabi beenden. Der Geschäftsführer bestätigte Sky Italia, dass die beiden letzten Grand Prix am 29. November in Katar und am 6. Dezember in Abu Dhabi stattfinden sollen. Wegen des Iran-Kriegs waren zuvor bereits die Rennen in Bahrain und Saudi-Arabien abgesagt worden.
2: 2:11 und da habe ich eine Meldung von der A1 Zürich Richtung Bern zwischen Herkingen und Önsingen immer wieder auf Bremsstand, dort stockenden Verkehr. Und all die, die da Richtung Süden unterwegs sind, hoffen, haben Geduld mit eingepackt. Die brauchen darum vor dem Gotthard aktuell 6 Kilometer, was staut, bedeutet eine Wartezeit von sicher einer Stunde. Habt die Geduld und eine gute, sichere Fahrt. Ja, perfektes Wetter heute für einen Ausflug mit dem Velo für die Spörtle eine Runde zu joggen. Würde ich meinen, nicht zu heiß, nicht zu frisch wird es heute mit Höchsttemperatur um die 20 Grad. Das ist bei einem Mix aus Sonne und Wolke, so auch die Aussichten für morgen Sonntag. Da lokal aber nicht ganz ausgeschlossen, dass es auf einen Sonntagvorabend auch mal nass wird.
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2: Ja, willkommen im Wochenende. Geniessen wir es zusammen. Mein Name ist Tommy Sitter. Schönen guten Samstagmorgen.
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0: Samstagvormittag, hoffen Sie gut in uns Wochenende gestartet, zusammen mit uns Radio 32. Start nach Masse hat es auch für unsere Fussball-Nazi in der Nations League gegeben.
1: Schweizer Nazi, alle!
0: Gerade zweimal hat man mit 3-0 gegen Nordmazedonien und Schottland gewonnen. Und heute Abend heisst es ein weiteres Mal jetzt Däumen drücken. Die Schweiz trifft im Spitzenspiel auf Slowenien. Beide Nationen sind bis jetzt noch ungeschlagen in der Nations League. Darum umso wichtiger.
2: Hab Schweiz, hab Schweiz, hab Schweiz.
0: Und ich weiss auch nicht, wie es dir so sieht, aber die verjüngte Nazi mit Spielern wie Atakame, Britschki, Botteli, Sanchez machen mir einmal richtig richtig Freude. Natürlich nicht zu vergessen, da auch unser neuer Liebling sozusagen vor Nation.
3: Oh, da, der Mann Sabi, da, der hat natürlich schon ein bisschen Zug drauf gebracht, gell? Das ist ein geiler Sieg.
0: Ja, und der Zug, den bringt er und seine Nazi-Kollegen hoffentlich auch heute Abend wieder mit. Am 4. von 9 ist Abpfiff zu Luzern. Zwischen der Schweiz und Slowenien. Unsere Däume sind auf AIV gedrückt und der kommt es definitiv gut.
4: Mann Sabi, da!

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6: Und weiter geht's mit ganz viel Musik.

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2: Im dritten Anlauf hat es endlich geklappt. Der Phil Collins bekommt im Jahr 2000 den langen Sinti-Oscar für den besten Filmsong. Für You'll Be in My Heart aus der Disney-Verfilmung von Tarzan. Vor dem Triumph war der Phil Collins in den 80er Jahren schon zweimal für einen Oscar nominiert. 1984 für Against All Odds, den Titelsong aus dem gleichnamigen Film. Und 4 Jahre später für Two Hearts aus der Krimikomödie Buster. Beide mal knapp am Sieg vorbei. Wo Disney bei ihm anklopft, über die Musik für Tarzan will schreiben, freut er sich wie ein kleines Kind und macht etwas ganz Besonderes daraus. Er nimmt den Soundtrack gerade in mehreren Sprachen auf. «You'll be my heart» singt er zum Beispiel auf Französisch. Aber auch auf Deutsch.
3: Ja, dir gehört mein Herz.
2: Ursprünglich war der Song gar nicht für den Film gedacht, sondern ein Schlaflied für seine Tochter Lily. Heute kennt man sie als erfolgreiche Schauspielerin, Lily Collins, und gibt die Musik von ihrem Vater mittlerweile an die nächste Generation weiter, an ihre eigene Tochter.

Musik, die definitiv nach Wochenende tönt, hier auf dem 32. Robert Miles mit Chilton Gracke. Schön, seid ihr mit dabei an diesem Samstagmittag. Und musikalisch bleiben wir gerade bei den grössten 80er und 90er. Zuerst mit dem Abstecher in den 80er ins 85 zum John Parr mit St. Elmo's Fire mit dabei in der nächsten halben Stunde. Ja, die wunderschöne Chillerhymne aus dem 94 von Big Mountain Baby, I Love Your Way. Und da gibt es auch noch Sound von der Coldplay.

0: ganz grosser Hit aus dem 2014. Sky Full of Stars, das und noch ganz ein Haufen mehr Musik in der nächsten Halbstunde für euch. Parat hier auf Radio 32.
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0: Guten Samstagmittag, was macht alles Schlagzeilen an diesem Samstag, 3. Oktober? Ihr gehört jetzt im News-Update zur vollen Stunde. Es ist 12 Uhr.
3: Ich bin Mary Milanovic.
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5: Schweizer Telekom-Anbieter haben in diesem Jahr bereits über 148 Millionen unerwünschte Anrufe blockiert, markiert oder anonymisiert. Insgesamt seien 102 Millionen Spoofing- oder Spam-Anrufe verzeichnet worden, teilt Swisscom mit. Sunrise blockierte, anonymisierte oder kennzeichnete von Januar bis August über 46 Millionen Anrufe. Dies entspreche einer Zunahme von rund einem Fünftel im Vergleich zum Vorjahr. Die Anbieter gehen insbesondere gegen das sogenannte Spoofing vor, bei dem eine falsche oder manipulierte Rufnummer angezeigt wird. Der Flughafen in der litauischen Hauptstadt ist geschlossen worden. Grund ist eine mutmaßliche Drohne aus Weißrussland. Der nationale Krisenstab Litauens meldete, die Bevölkerung in der Region solle sich darauf vorbereiten, wegen eines allfälligen Luftangriffs Schutz zu suchen. Jets der NATO-Luftüberwachungsmission im Baltikum seien alarmiert worden. Die Gefängnisse in Frankreich haben so viele Insassinnen und Insassen wie noch nie. 90.020 Häftlinge waren am 1. September in einem Gefängnis, wie Zahlen des Justizministeriums zeigen. Das sind 6,8% mehr als noch am gleichen Tag letztes Jahr. Die Gefängnisse sind dabei chronisch überbelegt. Offizielle Plätze gibt es gut 63.000. Tausende Häftlinge müssen demnach auf Matratzen auf dem Boden schlafen. Die Formel 1 will die diesjährige WM-Saison trotz des anhaltenden Iran-Kriegs wie geplant in Katar und Abu Dhabi beenden. Der Geschäftsführer bestätigte Sky Italia, dass die beiden letzten Grand Prix am 29. November in Katar

0: und am 6. Dezember in Abu Dhabi stattfinden sollen. Wegen des Iran-Kriegs waren zuvor bereits die Rennen in Bahrain und Saudi-Arabien abgesagt worden.
1: 2 ab 12 und da heisst es immer wieder ein bisschen auf Bremsstau auf der A1 Zürich Richtung Bern zwischen Herkingen und Önsigen. Stop and go. Und für all die Jungen, euch, die da Richtung Süd unterwegs sind, aktuell 8 km Stau vor dem Gotthardtunnel, bedeutet sicher eine Wartezeit von 1 Stunde und 20 Minuten. Viel Geduld und ein Gruß raus. Ja, eure Sonnenbrille, die könnt ihr auch wieder heute montieren. Geht ein Mix aus Sonne und Wolken bei Höchsttemperaturen um die 20 Grad. Am Morgen Sonntag geht es wettermässig gerade im gleichen Stil weiter. Sonne und Wolken wechseln sich ab.
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1: Ob fang erst beim ersten Kaffee oder schon voller Datendrang eure Wohnung auf Vordermann bringen, wir begleiten euch mit ganz viel Musik durch den Samstagmittag. Mein Name ist Tommy Sitter. Geniesst euer Wochenende.
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0: mit ganz viel Musik gehen wir zusammen durch das Wochenende hier auf Radio 32, wo wir die Musik ja schon gleich wieder vollkommen in eure Hände übergeben.
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0: Ja, merci und merci vor allem auch fürs Voten und Zusammenstellen von den 600 beliebtesten Songs vom Mittelland. Ihr habt es in den Händen.
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1: Es ist eins. Ich bin Mary Milanovic.
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1: Schweizer Telekom-Anbieter haben in diesem Jahr bereits über 148 Millionen unerwünschte Anrufe blockiert, markiert oder anonymisiert. Insgesamt seien 102 Millionen Spoofing- oder Spam-Anrufe verzeichnet worden, teilt Swisscom mit. Sunrise blockierte, anonymisierte oder kennzeichnete von Januar bis August über 46 Millionen Anrufe. Dies entspreche einer Zunahme von rund einem Fünftel im Vergleich zum Vorjahr. Die Anbieter gehen insbesondere gegen das sogenannte Spoofing vor, bei dem eine falsche oder manipulierte Rufnummer angezeigt wird. Der Flughafen in der litauischen Hauptstadt ist geschlossen worden. Grund ist eine mutmaßliche Drohne aus Weißrussland. Der nationale Krisenstab Litauens meldete, die Bevölkerung in der Region solle sich darauf vorbereiten, wegen eines allfälligen Luftangriffs Schutz zu suchen. Jets der NATO-Luftüberwachungsmission im Baltikum seien alarmiert worden. Die Gefängnisse in Frankreich haben so viele Insassinnen und Insassen wie noch nie. 90.020 Häftlinge waren am 1. September in einem Gefängnis, wie Zahlen des Justizministeriums zeigen. Das sind 6,8% mehr als noch am gleichen Tag letztes Jahr. Die Gefängnisse sind dabei chronisch überbelegt. Offizielle Plätze gibt es gut 63.000. Tausende Häftlinge müssen demnach auf Matratzen auf dem Boden schlafen. Der Zwischenfall in einer Fly-Dubai-Maschine auf dem Weg nach Tel Aviv am Mittwoch war laut dem Generalstaatsanwalt der Vereinigten Arabischen Emirate ein versuchter Terroranschlag. Der Co-Pilot habe den Kapitän im Cockpit mit der Notfallaxt angegriffen und versucht, die Kontrolle über das Flugzeug zu übernehmen, sagte der Generalstaatsanwalt. Weitere Abklärungen zu den Hintergründen der Tat liefen noch. Im Moment ist viel los auf der Strasse. Geduld braucht ihr auf der A1 Bern Richtung St. Gallen zwischen Jettiken und Zürich-Affoltern und zwischen Zürich-Seebach und Zürich-Ost. Dann auf der A1 St. Gallen Richtung Zürich zwischen der Verzweigung Brütisellen und Zürich-Ost. Auf der A3 Chur Richtung Basel zwischen Urdorf Süd und dem Limmataler Kreuz. Auf der A1 Zürich Richtung Bern zwischen Herkingen und Uenzigen. Deutlich länger geht es auf der A2 Luzern Richtung Gotthard. Zwischen Amsteg und Göschenen verlieren bis zu einer Stunde. Und rund 40 Minuten geht es länger auf der A2 Chiasso Richtung Gotthard zwischen Quinto und der Dossierstelle Airolo. Ganz viel Geduld und eine gute Weiterfahrt. Die Sonne scheint mit ein paar Wolkenfeldern und maximal 23 Grad.
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1: Heute mit dem Thema Zukunftskompetenzen. Bei mir ist der Direktor vom BBZ Solothurn Grenchen, der Bernhard Beutler. Welche Kompetenzen, Bernhard, werden denn heute besonders gefördert?
2: Für einen beruflichen Erfolg ist ganz sicher die berufliche Identifikation mit dem Lehrbetrieb und mit dem Beruf wichtig. Aber auch die sozialen Kompetenzen, wie können Verantwortung übernehmen, können organisieren, kritisches Denken, die sind manchmal wichtiger als Schulnoten. Wichtig sind auch die digitalen Kompetenzen. Kommunizieren können ist wichtig. Und auch innovativ sein, das unternehmerische Denken, auch wenn ich Angestellter bin. Und ganz sicher Persönlichkeitskompetenzen, wie können reflektieren oder ein wertschätzendes Feedback können zu geben.
1: Was ratest du Studentinnen und Studenten mit dem Blick für die Zukunft?
2: Sicher, dass das Fachliche verhält, dass man sich ständig weiterbildet und aktuell bleibt. Sicher auch in Informatik, dass in IT das Grundwissen wirklich vorhanden ist. Auch dort natürlich aktuell bleiben und auch in den Sprachen. Wir haben im Weiterbildungszentrum Möglichkeit, ein breites Angebot für jeden Mann und jede Frau bis ins höhere Alter anzubieten.
1: Bernhard, danke vielmals. Schön, bist du da.
2: Danke, Matthias.
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1: Es ist 2.
2: Ich bin der Nico Eichwald.
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2: Der Zwischenfall in einer Fly-Dubai-Maschine auf dem Weg nach Tel Aviv am Mittwoch war laut dem Generalstaatsanwalt der Vereinigten Arabischen Emirate ein versuchter Terroranschlag. Der Co-Pilot habe den Kapitän im Cockpit mit der Notfallaxt angegriffen und versucht, die Kontrolle über das Flugzeug zu übernehmen, sagte der Generalstaatsanwalt. Weitere Abklärungen zu den Hintergründen der Tat liefen noch. Laut US-Medien war der Co-Pilot wegen extremistischer Ansichten als Sicherheitsrisiko eingestuft und deshalb von seinem früheren Arbeitgeber, einer Airline aus dem Oman, entlassen worden. Die Modekette Zara hat nach Kritik ein Halloween-Kinderkostüm aus dem Verkauf genommen. Kritiker sahen darin Ähnlichkeiten zur Kleidung von Häftlingen in nationalsozialistischen Konzentrationslagern. Zara bedauerte das entstandene Missverständnis und entfernte das Kostüm aus den Filialen und dem Online-Shop. Es ist nicht das erste Mal, dass Zara wegen eines solchen Designs in die Kritik gerät, berichtet der Tagesanzeiger. Botswana hat die Tötung von 23 Elefanten für die Feierlichkeiten zum 60. Jahrestag der Unabhängigkeit genehmigt. Die Regierung begründet den Entscheid damit, dass das Fleisch der bedürftigen Bevölkerung zugute komme, berichtet der Tagesanzeiger. Tierschutzorganisationen kritisieren die Maßnahme scharf und warnen vor aggressiverem Verhalten der verbleibenden Elefanten. Es stockt auf der A1 Bern Richtung St. Gallen zwischen Zürich-Seebach und Zürich-Ost. Genauso auf der A1 St. Gallen Richtung Zürich zwischen der Verzweigung Brüttisel und Zürich-Ost. Dann staut es wegen einem Unfall auf der A1 Bern Richtung St. Gallen zwischen Tietikon und Zürich-Affolteren. Genauso zwischen Kirchberg und Schönbühl. Weiter auf der A3 Zürich Richtung Chur zwischen Wallenstadt und Sargans. Und noch ein Blick zum Gotthardtunnel. 4 km Stau ab Quinto. Eine Wartezeit von 40 Minuten. Gute Fahrt. Trotz ein paar Wolkenfelder ist es recht sonnig bei Temperaturen um die 22 Grad.
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1: Es ist 3.
2: Ich bin der Nico Eichwald.
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2: Nach Vorwürfen einer Gruppenvergewaltigung an einer US-Elite-Universität lässt New Yorks Gouverneurin die Ermittlungen unter Aufsicht stellen. Eine ehemalige Studentin der Cornell-Universität wirft sieben Männer vor, sie 2024 in einem Verbindungshaus auf dem Gelände der Universität sexuell missbraucht und vergewaltigt zu haben. Sie sei mit Alkohol und Drogen gefügig gemacht worden. Ihre Aussagen kurz nach dem Vorfall führten nicht zu einem Verfahren. Die New Yorker Generalstaatsanwältin werde den Vorfall untersuchen, mutmaßliche Straftaten verfolgen und die Beweise einer Jury vorlegen. Die Modekette Zara hat nach Kritik ein Halloween-Kinderkostüm aus dem Verkauf genommen. Kritiker sahen darin Ähnlichkeiten zur Kleidung von Häftlingen in nationalsozialistischen Konzentrationslagern. Zara bedauerte das entstandene Missverständnis und entfernte das Kostüm aus den Filialen und dem Online-Shop. Es ist nicht das erste Mal, dass Zara wegen eines solchen Designs in die Kritik gerät, berichtet der Tagesanzeiger. Botswana hat die Tötung von 23 Elefanten für die Feierlichkeiten zum 60. Jahrestag der Unabhängigkeit genehmigt. Die Regierung begründet den Entscheid damit, dass das Fleisch der bedürftigen Bevölkerung zugute komme, berichtet der Tagesanzeiger. Tierschutzorganisationen kritisieren die Maßnahme scharf und warnen vor aggressiverem Verhalten der verbleibenden Elefanten. Es stockt auf der 1 St. Gallen Richtung Zürich zwischen der Verzweigung Brütisel und Zürich Ost. Genauso auf der 1 Bern Richtung St. Gallen zwischen Zürich Seebach und Zürich Ost. Dort staut es auch zwischen Dietikon und Zürich Affolter, das wegen einem Unfall. Genauso auf der 1 Zürich Richtung Bern zwischen Kirchberg und Schönbühl. Und dann schauen wir noch schnell zum Gotthardtunnel. Dort ab Wasser 3 km Stau und einen Zeitverlust von etwa einer halben Stunde. Ab Quinto sind es 4 km Stau und eine Wartezeit von 40 Minuten. Trotz ein paar Wolkenfelder ist es recht sonnig bei Temperaturen um die 22 Grad.
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2: Im dritten Anlauf hat es endlich geklappt. Der Phil Collins bekommt im Jahr 2000 den langen Sinti-Oscar für den besten Filmsong. Für You'll Be In My Heart aus der Disney-Verfilmung von Tarzan. Vor dem Triumph war der Phil Collins in den 80er Jahren schon zweimal für einen Oscar nominiert. 1984 für Against All Odds, den Titelsong aus dem gleichnamigen Film. Und 4 Jahre später für Two Hearts aus der Krimikomödie Buster. Beide mal knapp am Sieg vorbei. Wo Disney bei ihm anklopft, über die Musik für Tarzan will schreiben, freut er sich wie ein kleines Kind und macht etwas ganz Besonderes daraus. Er nimmt den Soundtrack gerade in mehreren Sprachen auf. «You'll be my heart» singt er zum Beispiel auf Französisch. Aber auch auf Deutsch.
3: Ja, dir gehört mein Herz.
2: Ursprünglich war der Song gar nicht für den Film gedacht, sondern ein Schlaflied für seine Tochter Lily. Heute kennt man sie als erfolgreiche Schauspielerin, Lily Collins, und gibt die Musik von ihrem Vater mittlerweile an die nächste Generation weiter, an ihre eigene Tochter.

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0: Nach Vorwürfen einer Gruppenvergewaltigung an einer US-Elite-Universität lässt New Yorks Gouverneurin die Ermittlungen unter Aufsicht stellen. Eine ehemalige Studentin der Cornell-Universität wirft sieben Männer vor, sie 2024 in einem Verbindungshaus auf dem Gelände der Universität sexuell missbraucht und vergewaltigt zu haben. Sie sei mit Alkohol und Drogen gefügig gemacht worden. Ihre Aussagen kurz nach dem Vorfall führten nicht zu einem Verfahren. Die New Yorker Generalstaatsanwältin werde den Vorfall untersuchen, mutmaßliche Straftaten verfolgen und die Beweise einer Jury vorlegen. Die zum Tode verurteilte Krista Pike liegt nach einer missglückten Hinrichtung in den USA im Koma. Die 50-Jährige überlebte nach Angaben ihrer Anwälte zwei Dosen des Hinrichtungsmittels Pentobarbital und wird nun künstlich beatmet. Ob ein weiterer Hinrichtungsversuch mit der Spritze rechtlich zulässig wäre, ist umstritten. Der Gouverneur von Tennessee hat die geplanten Hinrichtungen vorerst ausgesetzt. Die US-Küstenwache hat ein Schiff mit einer illegalen Treibstofflieferung für Kuba in der Karibik abgefangen. Der Treibstoff soll laut der US-Küstenwache illegal in den Ballasttanks des Schiffes transportiert worden sein, die normalerweise mit Wasser gefüllt werden, um etwa die Stabilität zu regulieren. Seit Dezember gilt eine US-Ölblockade gegen den Karibikstaat. Lieferungen aus Drittländern wurden seitdem fast vollständig eingestellt, was die bereits kritische Energielage auf Kuba verschärft hat. Es klemmt auf der A1 St. Gallen Richtung Zürich zwischen der Verzweigung Brütisel und Zürich Ost. Genauso auf der A1 Bern Richtung St. Gallen zwischen Zürich Seebach und Zürich Ost. Dann dort auch zwischen Dietikon und Zürich Affolter ein Stau wegen einem Unfall. Dann ein Blick zum Gotthardtunnel. Ab Wasser sind es 2 km Stau und eine Wartezeit von 20 Minuten. Und ab Quinto 4 km Stau und einen Zeitverlust von 40 Minuten. Trotz ein paar Wolkenfelder ist es recht sonnig bei Temperaturen um die 22 Grad.
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1: Es ist 5 Uhr.
2: Ich bin der Nico Eichwald. Guten Abend.
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2: Der Wirt der Bale Konstellation in Gramontana, Jacques Moretti, muss sich einer psychiatrischen Begutachtung unterziehen. Es soll abgeklärt werden, ob Moretti zum Zeitpunkt der mutmaßlichen Gewalttaten gegen seine Ehefrau voll zurechnungsfähig war oder ob eine verminderte Schuldfähigkeit vorlag. Zudem soll das Risiko einer erneuten Tat geprüft werden, berichtet RTS. Das Gutachten könnte daher seine Haft verlängern, bis die Staatsanwaltschaft ihre Entscheidung getroffen hat. Unabhängig davon laufen die Ermittlungen zur Brandkatastrophe in der Bar weiter. Die zum Tode verurteilte Krista Pike liegt nach einer missglückten Hinrichtung in den USA im Koma. Die 50-Jährige überlebte nach Angaben ihrer Anwälte zwei Dosen des Hinrichtungsmittels Pentobarbital und wird nun künstlich beatmet. Ob ein weiterer Hinrichtungsversuch mit der Spritze rechtlich zulässig wäre, ist umstritten. Der Gouverneur von Tennessee hat die geplanten Hinrichtungen vorerst ausgesetzt. Die US-Küstenwache hat ein Schiff mit einer illegalen Treibstofflieferung für Kuba in der Karibik abgefangen. Der Treibstoff soll laut der US-Küstenwache illegal in den Ballasttanks des Schiffes transportiert worden sein, die normalerweise mit Wasser gefüllt werden, um etwa die Stabilität zu regulieren. Seit Dezember gilt eine US-Ölblockade gegen den Karibikstaat. Lieferungen aus Drittländern wurden seitdem fast vollständig eingestellt, was die bereits kritische Energielage auf Kuba verschärft hat. Aktuell haben wir stockenden Verkehr auf der A1 Bern Richtung St. Gallen zwischen dem Limmataler Kreuz und Zürich Affoltern, genauso auf der A1 St. Gallen Richtung Zürich zwischen der Verzweigung Brütisellen und Zürich Ost. Und dann haben wir Stau wegen dem Unfall auf der A1 Zürich Richtung Bern zwischen Dönsingen und Wangen an der Aare. Dort ist der rechte Fahrstreifen blockiert und die brauchen etwa 25 Minuten länger. Mehr Zeit rechnen müsst ihr auch beim Gotthardtunnel ab Quinto. 4 km Stau und eine Wartezeit von etwa 40 Minuten. Trotz ein paar Wolkenfelder ist es recht sonnig bei Temperaturen um die 22 Grad.
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1: Es ist 6 Uhr.
2: Ich bin der Nico Eichwald. Guten Abend.
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2: Der Wirt der Bale Konstellation in Gramontana, Jacques Moretti, muss sich einer psychiatrischen Begutachtung unterziehen. Es soll abgeklärt werden, ob Moretti zum Zeitpunkt der mutmaßlichen Gewalttaten gegen seine Ehefrau voll zurechnungsfähig war oder ob eine verminderte Schuldfähigkeit vorlag. Zudem soll das Risiko einer erneuten Tat geprüft werden, berichtet RTS. Das Gutachten könnte daher seine Haft verlängern, bis die Staatsanwaltschaft ihre Entscheidung getroffen hat. Unabhängig davon laufen die Ermittlungen zur Brandkatastrophe in der Bar weiter. Ein Herbststurm und starke Regenfälle halten zahlreiche Inseln der Ägäis in Atem. Auf Rhodos wurde eine 58-jährige deutsche Urlauberin von einem Blitz getroffen und getötet. Ihr Ehemann wurde leicht verletzt. Das Paar hatte zuvor im Meer gebadet und war anschließend am Strand unterwegs. Auch auf Kreta kam ein Mensch ums Leben. Ein Hirte wurde von Wassermassen erfasst und ertrank, wie die örtliche Feuerwehr mitteilt. Nach Angaben des griechischen Wetterdienstes soll die Unwetterlage mit heftigen Regenfällen und Gewittern bis Sonntag andauern. In Spanien gehen wegen

0: keine weiteren 4 Jahre dulden, ohne das Problem in unserem Land anzugehen. Das wird so lange weitergehen, bis sich alles ändert. Das sagte die Sprecherin des Mieterverbandes. Es stockt auf der 1 St. Gallen Richtung Zürich zwischen der Verzweigung Brüttisel und Zürich-Ost. Dann staut es auf der 1 Zürich Richtung Bern zwischen Dönsingen und Wang an der Aare. Das wegen einem Unfall, dort müsst ihr etwa eine halbe Stunde mehr einrechnen. Und eine Viertelstunde mehr rechnen müsst ihr auf der 1 Bern Richtung Zürich zwischen Kriegstedt und Niederbipp. Dort staut es ebenfalls. Dann auch auf der 1 Bern Richtung St. Gallen zwischen dem Limmataler Kreuz und Zürich-Affoltern. Und auch vor dem Gotthardtunnel ab Quinto 3 km Stau und eine Wartezeit von einer halben Stunde. Trotz ein paar Wolkenfelder ist es recht sonnig bei Temperaturen um die 22 Grad.
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3: 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Nach einem trockenen Sommer hat es in der Region nur ein Viertel der Pilze im Vergleich zum Vorjahr.
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5: Es ist 7 Uhr.
6: Ich bin der Nico Eichwald. Guten Abend.
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6: Bei einer Demonstration in Genf haben rund 1500 Menschen Israels Aktionen in den palästinensischen Gebieten angeprangert. Die Schweiz müsse Militär-, Energie- und Handelssanktionen gegen Israel verhängen, so die Forderung. Die Demonstranten prangerten eine ethnische Säuberung in den palästinensischen Gebieten an. Zudem wird der Einsatz von Hunger als Kriegswaffe sowie die zahlreichen Opfer und Verletzten im Gazastreifen kritisiert. Nach der gescheiterten Hinrichtung der US-Amerikanerin Christa Pike per Giftspritze tritt der Leiter der Strafvollzugsbehörde von Tennessee zurück. Er werde das Amt in diesem Monat niederlegen, gab der Gouverneur bekannt. Er erklärte, sein Rückzug sei im besten Interesse der Bevölkerung von Tennessee, während eine unabhängige Untersuchung klären soll, warum Pike die Giftspritze überlebte. Ein Herbststurm und starke Regenfälle halten zahlreiche Inseln der Ägäis in Atem. Auf Rhodos wurde eine 58-jährige deutsche Urlauberin von einem Blitz getroffen und getötet. Ihr Ehemann wurde leicht verletzt. Das Paar hatte zuvor im Meer gebadet und war anschließend am Strand unterwegs. Auch auf Kreta kam ein Mensch ums Leben. Ein Hirte wurde von Wassermassen erfasst und ertrank, wie die örtliche Feuerwehr mitteilt. Nach Angaben des griechischen Wetterdienstes soll die Unwetterlage mit heftigen Regenfällen und Gewittern bis Sonntag andauern. Stockert auf der A1 St. Gallen Richtung Zürich zwischen der Verzweigung Brütisel und Zürich-Ost. Genauso auf der A1 Zürich Richtung Bern zwischen Wangadar und der Raststätte Deitingen-Nord. Dann staut es auf der A1 Bern Richtung St. Gallen zwischen dem Limmataler Kreuz und Zürich-Affolteren. Genauso auf der A1 Bern Richtung Zürich zwischen Kriegstätte und der Raststätte Deitingen-Süd. Dort wegen einem Unfall müsst ihr etwa eine Viertelstunde mehr einrechnen. Und 20 Minuten länger braucht ihr ab Quinto beim Gotthard.

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1: Es ist 8 Uhr.
2: Ich bin der Nico Eichwald. Guten Abend.
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2: Die deutsche Partei AfD erreicht in einer INSA-Umfrage bundesweit erstmals die 30%-Marke. Die Union fällt gleichzeitig auf ein Tief. Die AfD legt im Vergleich zur Vorwoche um einen Prozentpunkt zu. CDU und CSU verlieren einen Punkt und kommen nur noch auf 18%. Damit liegt die AfD 12 Punkte vor der Union von Bundeskanzler Friedrich Merz. Für beide Parteien sind dies innerhalb der INSA-Daten bisherige Höchst- bzw. Tiefstwerte. Zwei iranischen Staatsbürgern in Großbritannien wird vorgeworfen, Anschläge auf die jüdische Gemeinde im Raum Manchester geplant zu haben. Unter anderem sollen sie sich Informationen und Komponenten zum Bau von Sprengsätzen besorgt und im Internet potenzielle Angriffsziele recherchiert haben. Die beiden Männer im Alter von 34 und 36 Jahren seien bereits am 20. September in Manchester festgenommen worden, hieß es von der Polizei. Bei einer Massenkarambolage in Kenia sind mindestens 17 Menschen ums Leben gekommen. Ein Kleinbus mit katholischen Pilgern an Bord sei auf der Autobahn zwischen der Hauptstadt Nairobi und der Küstenmetropole Mombasa mit anderen Fahrzeugen zusammengestoßen, teilte Kenias Staatssekretär mit. Der Kleinbus wurde völlig zerstört. Zum genauen Hergang des Unfalls liefen noch Ermittlungen. Es ist nicht mehr viel los auf der Straße im Sendegebiet. Ihr habt freie Fahrt, kommt gut und sicher an.
3: Nacht ist trocken. Zum Aufstehen haben wir viel Nebel im Mittelland und die Temperatur um die 10 Grad. Im Verlauf des Sonntags steigt das Thermometer auf 20 Grad an. Das bei einem Mix aus Sonne und Wolken. Lokal ist nicht ganz ausgeschlossen, dass es auf den Sonntagabend auch kurz mal nass werden kann. Ich wünsche euch weiteres ein gutes Wochenende. Mein Name ist Tommy Sitter. Schönen zusammen.
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1: Es ist 9 Uhr.
2: Diese Themen haben heute Schlagzeilen gemacht. Guten Abend.
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2: Der Wirt der Bale Konstellation in Gramontana, Jacques Moretti, muss sich einer psychiatrischen Begutachtung unterziehen. Es soll abgeklärt werden, ob Moretti zum Zeitpunkt der mutmaßlichen Gewalttaten gegen seine Ehefrau voll zurechnungsfähig war oder ob eine verminderte Schuldfähigkeit vorlag. Zudem soll das Risiko einer erneuten Tat geprüft werden, berichtet RTS. Das Gutachten könnte daher seine Haft verlängern, bis die Staatsanwaltschaft ihre Entscheidung getroffen hat. Unabhängig davon laufen die Ermittlungen zur Brandkatastrophe in der Bar weiter.
3: Mehr als 5000 Personen sind seit Montag bei den Protesten französischer Schüler festgenommen worden. Das teilt der französische Innenminister mit. Gestern seien über 1700 Menschen festgenommen worden. Rund 85% der Festgenommenen seien minderjährig, die meisten von ihnen Schülerinnen und Schüler. Allerdings bedeutet dies nicht zwangsläufig, dass die Jugendlichen auch die Schulen besuchten, in deren Nähe sie festgenommen worden seien. Seit Montag protestieren Schülerinnen und Schüler über den Zustand der Schulgebäude in Frankreich.
2: Nach Vorwürfen einer Gruppenvergewaltigung an einer US-Elite-Universität lässt New Yorks Gouverneurin die Ermittlungen unter Aufsicht stellen. Eine ehemalige Studentin der Cornell-Universität wirft sieben Männer vor, sie 2024 in einem Verbindungshaus auf dem Gelände der Universität

0: bei seiner Jury vorlegen.
1: Schweizer Telekom-Anbieter haben in diesem Jahr bereits über 148 Millionen unerwünschte Anrufe blockiert, markiert oder anonymisiert. Insgesamt seien 102 Millionen Spoofing- oder Spam-Anrufe verzeichnet worden, teilt Swisscom mit. Sunrise blockierte, anonymisierte oder kennzeichnete von Januar bis August über 46 Millionen Anrufe. Dies entspreche einer Zunahme von rund einem Fünftel im Vergleich zum Vorjahr. Die Anbieter gehen insbesondere gegen das sogenannte Spoofing vor, bei dem eine falsche oder manipulierte Rufnummer angezeigt wird. Nach dem angekündigten Rücktritt von Guy Parmela wird bereits über einen Wechsel im Bundesrat spekuliert. Im Fokus steht SP-Bundesrat Beat Jans, der das Wirtschaftsdepartement übernehmen könnte. Das sorgt im bürgerlichen Lager für Kritik, berichtet das Nachrichtenportal Schweiz heute. Vertreter von SVP und der Gewerbeverband sprechen sich gegen einen SP-Wirtschaftsminister aus. Wer Barmanas Departement übernimmt, entscheidet der Bundesrat nach der Ersatzwahl.
2: Alle Meldungen von der Strasse im Mittelland findet ihr immer auf Abruf unserer Radio 32 App. Ich wünsche euch auf alle Fälle eine gute und sichere Fahrt. Nach dem Stroch zum Aufstehen haben wir viel Nebel im Mittelland und die Temperatur um die 10 Grad. Im Verlauf des Sonntags steigt das Thermometer auf 20 Grad an. Das bei einem Mix aus Sonne und Wolken. Lokal ist nicht ganz ausgeschlossen, dass es auf den Sonntagabend auch kurz mal nass werden kann. Ich wünsche euch weiteres ein gutes Wochenende. Mein Name ist Tommy Sitter. Schönen zusammen.
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1: Es ist Zähne.
2: Diese Themen haben heute Schlagzeilen gemacht. Guten Abend.
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3: Ein 55-jähriger Schweizer ist wegen des Betriebs eines Forums für kinderpornografische Inhalte festgenommen worden. Das Forum im Dark Web habe mehrere hundert Nutzer gezählt. Auf seinem Computer beschlagnahmten die Ermittler laut der Staatsanwaltschaft fast 300.000 Dateien mit kinderpornografischem Inhalt. Der Mann soll zudem ein Spendensystem mit Kryptowährung eingerichtet haben, um mit dem Forum Geld zu verdienen. SVP-Nationalrätin Magdalena Matula-Blocher verzichtet auf eine Kandidatur für den frei werdenden Bundesratssitz von Guy Parmelin. In der SRF-Sendung Arena sagte die SVP-Nationalrätin, ihre Aufgabe als Unternehmerin lasse sich nicht mit einem Bundesratsamt vereinbaren. Sie zeigte sich überzeugt, dass ihre Partei eine geeignete Nachfolge finden werde. Gestern ist Bundesrat Guy Parmelin nach 11 Jahren im Amt zurückgetreten. Seine Nachfolge wird im Dezember gewählt. Bis dahin bleibt Parmelin im Amt. Der Flughafen in der litauischen Hauptstadt ist geschlossen worden. Grund ist eine mutmaßliche Drohne aus Weißrussland. Der nationale Krisenstab Litauens meldete, die Bevölkerung in der Region solle sich darauf vorbereiten, wegen eines allfälligen Luftangriffs Schutz zu suchen. Jets der NATO-Luftüberwachungsmission im Baltikum seien alarmiert worden. Vor gut 2 Wochen hatten NATO-Kampfjets eine Drohne in Litauen abgeschossen, die mit Sprengstoff beladen war. Wegen des Ukraine-Kriegs hatte schon mehrere Vorfälle mit Drohnen in den baltischen Staaten gegeben. Die Gefängnisse in Frankreich haben so viele Insassinnen und Insassen wie noch nie. 90.000 und 20 Häftlinge waren am 1. September in einem Gefängnis, wie Zahlen des Justizministeriums zeigen. Das sind 6,8% mehr als noch am gleichen Tag letztes Jahr. Die Gefängnisse sind dabei chronisch überbelegt. Offizielle Plätze gibt es gut 63.000. Tausende Häftlinge müssen demnach auf Matratzen auf dem Boden schlafen. Im Fall des Co-Piloten, der den Piloten eines Fly-Dubai-Flugs nach Tel Aviv verletzt haben soll, werden neue Details bekannt. Laut US-Medien war der Mann zuvor von Oman Air wegen Sicherheitsbedenken suspendiert worden. Er sei als Sicherheitsrisiko eingestuft worden. Das Wall Street Journal berichtet, es habe Befürchtungen wegen möglicher radikaler ideologischer Ansichten gegeben. Eine offizielle Bestätigung dafür gibt es nicht. Der EU-Botschafter in der Schweiz kritisiert die geplante Verschärfung der Personenfreizügigkeit. Konkret will der Ständerat, dass EU-Bürgerinnen und Bürger bei einem Umzug in die Schweiz einen Strafregisterauszug vorlegen müssen. Dies sei aber nicht mit dem Freizügigkeitsabkommen vereinbar, sagt Andreas Kühne zur NZZ. Als nächstes wird der Nationalrat darüber beraten.
4: Alle Meldungen von der Strasse im Mittelland findet ihr immer auf Abruf unserer Radio 32 App. Ich wünsche euch auf alle Fälle eine gute und sichere Fahrt. Nach dem Stroch zum Aufstehen haben wir viel Nebel im Mittelland und die Temperatur um die 10 Grad. Im Verlauf des Sonntags steigt das Thermometer auf 20 Grad an. Das bei einem Mix aus

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1: Es ist 11.
2: Diese Themen haben heute Schlagzeilen gemacht. Guten Abend.
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2: Der Wirt der Bale Konstellation in Gramontana, Jacques Moretti, muss sich einer psychiatrischen Begutachtung unterziehen. Es soll abgeklärt werden, ob Moretti zum Zeitpunkt der mutmaßlichen Gewalttaten gegen seine Ehefrau voll zurechnungsfähig war oder ob eine verminderte Schuldfähigkeit vorlag. Zudem soll das Risiko einer erneuten Tat geprüft werden, berichtet RTS. Das Gutachten könnte daher seine Haft verlängern, bis die Staatsanwaltschaft ihre Entscheidung getroffen hat. Unabhängig davon laufen die Ermittlungen zur Brandkatastrophe in der Bar weiter.
3: Mehr als 5000 Personen sind seit Montag bei den Protesten französischer Schüler festgenommen worden. Das teilt der französische Innenminister mit. Gestern seien über 1700 Menschen festgenommen worden. Rund 85% der Festgenommenen seien minderjährig, die meisten von ihnen Schülerinnen und Schüler. Allerdings bedeutet dies nicht zwangsläufig, dass die Jugendlichen auch die Schulen besuchten, in deren Nähe sie festgenommen worden seien. Seit Montag protestieren Schülerinnen und Schüler über den Zustand der Schulgebäude in Frankreich.
2: Nach Vorwürfen einer Gruppenvergewaltigung an einer US-Elite-Universität lässt New Yorks Gouverneurin die Ermittlungen unter Aufsicht stellen. Eine ehemalige Studentin der Cornell-Universität wirft sieben Männer vor, sie 2024 in einem Verbindungshaus auf dem Gelände der Universität sexuell missbraucht und vergewaltigt zu haben. Sie sei mit Alkohol und Drogen gefügig gemacht worden. Ihre Aussagen kurz nach dem Vorfall führten nicht zu einem Verfahren. Die New Yorker Generalstaatsanwältin werde den Vorfall untersuchen, mutmaßliche Straftaten verfolgen und die Beweise einer Jury vorlegen.
3: Schweizer Telekom-Anbieter haben in diesem Jahr bereits über 148 Millionen unerwünschte Anrufe blockiert, markiert oder anonymisiert. Insgesamt seien 102 Millionen Spoofing- oder Spam-Anrufe verzeichnet worden, teilt Swisscom mit. Sunrise blockierte, anonymisierte oder kennzeichnete von Januar bis August über 46 Millionen Anrufe. Dies entspreche einer Zunahme von rund einem Fünftel im Vergleich zum Vorjahr. Die Anbieter gehen insbesondere gegen das sogenannte Spoofing vor, bei dem eine falsche oder manipulierte Rufnummer angezeigt wird. Nach dem angekündigten Rücktritt von Guy Parmelin wird bereits über einen Wechsel im Bundesrat spekuliert. Im Fokus steht SP-Bundesrat Beat Jans, der das Wirtschaftsdepartement übernehmen könnte. Das sorgt im bürgerlichen Lager für Kritik, berichtet das Nachrichtenportal Schweiz heute. Vertreter von SVP und der Gewerbeverband sprechen sich gegen einen SP-Wirtschaftsminister aus. Wer Barmanns Departement übernimmt, entscheidet der Bundesrat nach der Ersatzwahl.
4: Alle Meldungen von der Strasse Mittelland findet ihr immer auf Abruf in unserer Radio 32 App. Ich wünsche euch auf alle Fälle eine gute und sichere Fahrt. Nach dem Strich zum Aufstehen haben wir viel Nebel im Mittelland und Temperatur um die 10 Grad.

0: Mein Name ist Tommy Sitter. Schönen zusammen.
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1: Es ist 12 Uhr.
2: Diese Themen haben heute Schlagzeilen gemacht. Guten Abend.
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3: Ein 55-jähriger Schweizer ist wegen des Betriebs eines Forums für kinderpornografische Inhalte festgenommen worden. Das Forum im Dark Web habe mehrere hundert Nutzer gezählt. Auf seinem Computer beschlagnahmten die Ermittler laut der Staatsanwaltschaft fast 300.000 Dateien mit kinderpornografischem Inhalt. Der Mann soll zudem ein Spendensystem mit Kryptowährung eingerichtet haben, um mit dem Forum Geld zu verdienen. SVP-Nationalrätin Magdalena Matula-Blocher verzichtet auf eine Kandidatur für den frei werdenden Bundesratssitz von Guy Parmelin. In der SRF-Sendung Arena sagte die SVP-Nationalrätin, ihre Aufgabe als Unternehmerin lasse sich nicht mit einem Bundesratsamt vereinbaren. Sie zeigte sich überzeugt, dass ihre Partei eine geeignete Nachfolge finden werde. Gestern ist Bundesrat Guy Parmelin nach 11 Jahren im Amt zurückgetreten. Seine Nachfolge wird im Dezember gewählt. Bis dahin bleibt Parmelin im Amt. Der Flughafen in der litauischen Hauptstadt ist geschlossen worden. Grund ist eine mutmaßliche Drohne aus Weißrussland. Der nationale Krisenstab Litauens meldete, die Bevölkerung in der Region solle sich darauf vorbereiten, wegen eines allfälligen Luftangriffs Schutz zu suchen. Jets der NATO-Luftüberwachungsmission im Baltikum seien alarmiert worden. Vor gut zwei Wochen hatten NATO-Kampfjets eine Drohne in Litauen abgeschossen, die mit Sprengstoff beladen war. Wegen des Ukraine-Kriegs hat es schon mehrere Vorfälle mit Drohnen in den baltischen Staaten gegeben. Die Gefängnisse in Frankreich haben so viele Insassinnen und Insassen wie noch nie. 90.000 und 20 Häftlinge waren am 1. September in einem Gefängnis, wie Zahlen des Justizministeriums zeigen. Das sind 6,8% mehr als noch am gleichen Tag letztes Jahr. Die Gefängnisse sind dabei chronisch überbelegt. Offizielle Plätze gibt es gut 63.000. Tausende Häftlinge müssen demnach auf Matratzen auf dem Boden schlafen. Im Fall des Co-Piloten, der den Piloten eines Fly-Dubai-Flugs nach Tel Aviv verletzt haben soll, werden neue Details bekannt. Laut US-Medien war der Mann zuvor von Oman Air wegen Sicherheitsbedenken suspendiert worden. Er sei als Sicherheitsrisiko eingestuft worden. Das Wall Street Journal berichtet, es habe Befürchtungen wegen möglicher radikaler ideologischer Ansichten gegeben. Eine offizielle Bestätigung dafür gibt es nicht. Der EU-Botschafter in der Schweiz kritisiert die geplante Verschärfung der Personenfreizügigkeit. Konkret will der Ständerat, dass EU-Bürgerinnen und Bürger bei einem Umzug in die Schweiz einen Strafregisterauszug vorlegen müssen. Dies sei aber nicht mit dem Freizügigkeitsabkommen vereinbar, sagt Andreas Kühne zur NZZ. Als nächstes wird der Nationalrat darüber beraten.
4: Alle Meldungen von der Strasse im Mittelland findet ihr immer auf Abruf in unserer Radio 32 App. Ich wünsche euch auf alle Fälle eine gute und sichere Fahrt. Nach dem Stroch zum Aufstehen haben wir viel Nebel im Mittelland und die Temperatur um die 10 Grad. Im Verlauf des Sonntags steigt das Thermometer auf 20 Grad an. Das bei einem Mix aus Sonne und Wolken. Lokal ist nicht ganz ausgeschlossen, dass es auf den Sonntagabend auch kurz mal nass werden kann. Ich wünsche euch weiteres ein gutes Wochenende. Mein Name ist Tommy Sitter. Schönen zusammen.
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